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You want more? Okay. Wir spielen noch ein Be Quiet Stück. Sauber gemacht, ey. Wir sind hure stolz. Okay. All I don't like.

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Im Namen des Vaters und des Sohnes und des Heiligen Geistes. Amen, Kinder.

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0: Ja, wegen Bedenken gegen die Menschenrechte hat sich in der Türkei zuerst zurückgestellt. Die deutsche Militärhilfe in Höhe von umgerechnet 900 Millionen Schilling wurde hingegen weitergezahlt. Bei den Gesprächen Genfes soll auch das Problem der türkischen Gastarbeiter in der Bundesrepublik Deutschland zur Sprache kommen.
1: Bitte entschuldigen Sie die Störung. An der Behebung des Schadens wird gearbeitet.

Diese wilden Ausbrüche, Beobachtungen stammen von jemand, der jenseits aller Gelübde existiert, ohne Mutter, Geschlecht oder Vaterland. Jemand, der versucht, der Sprache ein System abzuzapfen, eine Weltraumbasis. Keine Felseninsel, sondern ein Korpus von Sätzen, das Versprechen von Erde in sich tragen. Oder eines Sterns, ein Kern.

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Noch ein Stück. Ja, wir haben noch eine Scheiß geschrieben. Ja, wir. Yeah. Nicht schlecht, aber ja. Wir können nicht nur Cover-Versionen spielen, darum. Wir müssen selbstständig werden. Sollten sowieso auch ein bisschen so. Okay!

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